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I'm gonna try to get it back to you. I got to that time. 8-4-1-3-4-8-4-1-3-4-1-3-4-1-3-4-1-3-4-1-3-4-1-3-4-1-3-4-1-3-4-1-3-4-1-3-4-1-3-4-1-3-4-1-3-4-1-3-4-1-3-4-1-3-4-1-3-4-1-3-4-1-3-4-1-3-4-1-3-4-1-3-4-1-3-4-1-3-4-1-3-4-1-3-4-1-3-4-1-3-4-1-3-4-1-3-4-1-3-4-1-3-4-1-3-4-1-3-4-1-3-4-1-3-4-1-3-4-1-3-4-1-3-4-1-3-4-1-3-4-1-3-4-1-3-4-1-3-4-1-3-4-1-3-4-1-3-4-1-3-4-1-3-4-1-3-4-1-3-4-1-3-4-1-3-4-1-3-4-1-3-4-1-3-4-1-3-4-1-3-4-1